0: Meine Grüße sind von Valentin Lizares.
1: Okay.
0: Meine Grüße sind von